Da war er einfach zu Ende. Halbzeit im Chaosfunk Extrem. Classic Ghost Club. Walter Murphy liebt Beethoven. Daft Punk feiern das Leben. Genießt es noch, denn wie vorhin schon gewarnt, die Pause naht. Vom 1. Dezember, also nächste Sendung machen wir noch, also nächste Woche machen wir noch. Und dann ab 1. Dezember bis zum 4. Januar bleibt das Chaos Mikro aus. Ich sortiere meine Plattenregale neu oder auch nicht und bin am 11. Januar 2026 wieder für euch da. Also nächste Woche, großes Finale, dann Familienzeit. Jetzt Schluss, aber Schluss mit Ruhe. Gleich folgt ein echter deutscher Clash. Die Ärzte gegen Helene Fischer. Schrei nach Liebe. Extrem made in Germany.

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1: So sieht's aus. Chaosfunk ist zurück und heute feiern wir die Extreme. Musik, die überrascht, schockiert und verbindet. Es ist Sonntag, 16 Uhr. Ich bin euer René und in den nächsten 2 Stunden tanzen wir von einem Gegensatz zum anderen. Bereit für den Sprung ins musikalische Chaos? Los geht's.

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0: Well, Bobby, we're just getting started.
1: Oh, I love you, Ken.
2: Was für Kontraste. Rammstein und Aqua. Brachiale Energie gegen Quietschbundes. Was ist denn hier los? Da schiebe ich meinen Regler einfach hoch. Quietschbundes Plastik. Jetzt machen wir einen Zeitsprung. Erst rau, dann Kult. Johnny Cash und The Prodigy. Lasst euch überraschen.

den Country-Klassiker und den britischen Elektroschocker hattet ihr jetzt. Vom Lagerfeuer zu Zündfunke. Gleich servierte Frankie Boy Swing und Eminem Highspeed Rap. 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

Ja, Sinatras Mondflug ist gelandet und Eminem hat euch durchgerappt. Extreme Styles, smooth versus hard. Jetzt wird's geheimnisvoll mit Billie Eilish. Danach Metal Gewitter mit Slayer. Der Kontrast bleibt extrem.

Das Schweinerei. Flüstertöne. Dunkle Flüstertöne von Billie Eilish, gefolgt von Blutregen bei Slayer. Das ist Chaosfunk zwischen Rap und Metal. Kommt mit, jetzt knallt Boygroup auf Protest. Backstreet Boys und Rage Against the Machine.

0: eben noch Boygroup, jetzt Protestrock. Nur bei Chaosfunk springen wir von Pop zu Wut. Jetzt scheiden wir von deutscher Elektronik auf geballter Girl Power. Der Hoffnung, dass ihr noch könnt.
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0: Ja. Kraftwerk trifft auf Spice Girls. Roboter ist Ästhetik. What? Wo ist denn mein hier? Das ist schön. Roboter Ästhetik gegen Girl Power Lifestyle. Jetzt tanzen wir Klassik und Elektro miteinander. Beethoven wird Disco-Fit und Daft Punk will nochmal. Das klingt sowas von verkehrt, aber...
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0: Ja. Ich starte einfach mal den Titel.

So, dann nutze ich mal kurz die Gelegenheit, euch schon mitzuteilen, dass ich am 1.12. bis zum einschließlich den 4.1. mich in die Pause verabschiede. Weihnachtszeit ist Familienzeit und das gilt auch für mich. Ich lade die Akkus auf, sortiere die Platten, das Plattenregal neu oder eben nicht. Und bin am Sonntag, dem 11.01.2026, pünktlich 16 Uhr, wieder mit meinem legendären Chaos zurück. 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

Die Punk-Ikonen gegen den Schlagerstar. Die Ärzte waren laut Helene atemlos. Im nächsten Block gibt es Opernrock mit Queen und Techno-Stürme mit Darude. Extreme Reise garantiert.

Queens Musikspektakel verabschiedet sich und Darude bringt den Sandsturm. Direkt weiter auf der Chaos-Schiene. Party Vibes von Outkast und emotionale Power mit Evanescence.

gerade nach Heya gerufen und dann Melancholie getaucht. Outcast gegen Evanescence. Jetzt habe ich es richtig ausgesprochen. Von Euphorie zu Drama in Sekunden. Jetzt begegnen sich Disco und Nu Metal. Bee Gees vs. Korn.

Ziel gerade erreicht. Als nächstes reisen wir von Afrika nach Jamaika. Toto und Major Lazer.

Warum der jetzt abgebrochen ist, weiß ich gerade nicht. Habe ich hier ein Knöpfchen gedrückt, zu viel? Epic Sound aus Afrika und die Dancefloor Energie von Major Lazer. Kontrast pur. Es folgt das Duell der Generationen. Ray Charles trifft Skrillex. Fast geschafft.

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Bangarang, das perfekte Chaos-Finale. Skrillex nach Ray Charles. Danke, dass ihr Extreme miterlebt habt. Wichtig für nächste Woche, seid unbedingt dabei, denn das wird die letzte Sendung für dieses Jahr. Danach verabschiede ich mich vom 1. Dezember bis zum 4. Januar in die Familienwinterpause. Erst am 11. Januar 2026 bin ich dann wieder um 16 Uhr am Start. Also nächsten Sonntag nochmal gemeinsam eskalieren,

bevor die Ruhe einkehrt. Zum Schluss, die Beatles lassen uns entspannen, gefolgt von In The End in einem neuen Sound. Schönes Restsonntag und bleibt chaotisch.

Wham in Neon-Shorts und Katy Perry als Feuerwerk. Wenn das nicht direkt gute Laune macht. Jetzt wird es wild, wir springen von einer Rockhymne, bei der du die Luftgitarre brauchst, direkt in den Techno-Wahnsinn der 90er.

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1: So was aber auch. Ein wunderschönes Hallöchen. Hier ist One Chaos 7-1, der René. Willkommen zum großen Finale 2025. Heute gibt es keine Coolness-Punkte. Heute gibt... irgendwas stimmt hier nicht. Ja, gut. Heute gibt's keine Coolness-Punkte. Heute gibt's Coolie Pleasures. Die Songs, die du peinlich findest, aber unter der Dusche brüllst. Weil bald Weihnachten ist, habe ich heimlich ein paar festliche Kalorienbomben in die Playlist geschmuggelt. Ich bin René, das ist Chaosfunk und wir verabschieden 2025 mit einem Knall. Schamgefühl aus. Radio laut.
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So, was? Jetzt hab ich meinen Halbsatz verpasst. Wo waren wir? Genau, da. Respect the man in the ice cream van. Scooter direkt nach Bon Jovi. Das ist Chaosfunk gesetzt. Und jetzt eine Portion Freiheit mit dem Hoff. Und danach pure deutsche Romantik. Zück dein Feuerzeug.

Kult pur. Ohne die Freiheit schlafen wir heute nicht, Nacht nicht ein. Weiter geht's mit, weiter geht die wilde Fahrt. Zuerst wird der Dancefloor der 90er poliert, dann biegen wir scharf ab auf die Highway zur Hölle. Schnall dich an.

Mr. Wayne auf dem Highway to Hell. Perfekter Stilbruch. Jetzt wird's richtig trashig gut. Wir feiern Party auf Malle-Niveau mit den Atzen und lassen dich danach von Coolio wieder cool machen.

um West Coast Beats nach Berliner Party-Eskalation. Wir feiern die letzten eine Stunde und 20 Minuten des Jahres bei Chaosfunk. Gleich gibt's das ultimative heimliche Vergnügen, so heißt die Sendung ja heute, der 80er, gefolgt von Nu Metal Schmerz. Hör gut zu.

Thomas Anders, Dido Bohlen und Chester Bennington in einem Mix. Das kann nur Chaosfunk. Wir gehen in die zweite Hälfte gleich, in die zweite Hälfte des Finales. Jetzt kommt erstmal der Wengerbus angerollt, aber Vorsicht, Metallica warten schon an der Haltestelle.

Der Sandmann war da, aber du bist noch hellwach. Weiter geht's mit einem Song, den du im Urlaub schon mal gesungen hast. Last Ketchup, danach spielen wir den Ohrwurm mit Blink 182 wieder weg.

Accéléré, Alda, Dehé, keine Ahnung, was das heißt. Aber es grooved. Nach Blink 1082 wird's jetzt wieder episch und peinlich zugleich. Celine Dion für die großen Gefühle, danach Papa Roach zum Abreagieren.

Titanic versus Lowrider. Wir haben noch knapp 49 Minuten miteinander. Aber jetzt gibt es geballte Girl Power. Die No Angels bringen das Daylight und dann kommt der ganze große Weihnachtshammer. Ja, wir trauen uns. Mariah Carey. Das ist ein schwieriger Name. Maria Caria. Nein, Spaß. Mariah Carey.

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Daylight in Your Eyes und Mariah Carey hat offiziell die Weihnachtszeit eingeläutet. Wir biegen auf die Zielgerade ein, noch circa 40 Minuten. Und damit ein, wie nennt man das? Ein schön, ah ja, einen schönen ersten Advent euch allen. Was sitze ich auf den Buchstaben rum? Erst grüßt Schreck aus dem Sumpf mit Allstars und danach kommt das größte heimliche Vergnügen von allem. Wham! Last Christmas.

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Einmal quer durch die Musikgeschichte mit Smash Mouth, Wham, Abba und Vanilla Ice. Ich bin Rani, es ist 17.36 Uhr und wir haben noch knapp 25 Minuten puren Wahnsinn.

0: Hölle, Hölle, Hölle. Petri hat die Bude. Petri hat die Bude abgerissen. Offspring haben nachgelegt. Entschuldigung. Der vorletzte Block des Jahres. Wir reisen in die 90er mit Lou Bega und beenden den Block mit der schönsten vorweihnachtlichen Coca-Cola-Romantik. Halte dein Taschentuch bereit.
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1: Mit Sarah ist es jetzt vorbei. Aber ich habe eine neue. Sie heißt Carmen. Aber Carmen mag auch keinen Hip-Hop. Carmen steht auf Stevie B.

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0: Einen wunderschönen Dienstagabend wünsche ich euch hier aus dem Spreeholt. Ja, kurzer Hinweis, das Intro sowie das ein oder andere Jingle, den ihr heute in der Sendung gehört, ist KI generiert respektive unterstützt, und ansonsten habe ich ja kein Problem bei den 80ern, da gab es so einen Mist halt noch nicht und das war alles echt, also so gesehen tue ich mich da relativ leicht heute. Ja, ich hoffe, ihr seid gut in die Woche gestartet. Ich habe mich heute mal in das Verkehrschaos hier nach Berlin gewagt. Und es ist immer wieder interessant, wie man die 5-6-fache Zeit braucht, wie man hier auf dem Land. Aber gut, was soll's. Bin ja froh, dass ich rechtzeitig zurückgekommen bin. Ja, ganz so schlimm war's nicht. So, meine Lieben, wir gehen heute zurück 37 Jahre in die Vergangenheit und landen am Ende der 80er Jahre, also dem Jahrgang 1989. Ja, und heute gibt es halt die Chart vom 14.07.1989. Ihr habt keine Doppelungen. Den Jahrgang 89 habe ich bereits zweimal heute zum dritten Mal mit in der Sendung. Und der erste Song kommt von Stock Aitken und Waterman, wird interpretiert von der australischen Sängerin Kylie Minogue und heißt Hand on Your Heart, also Hand auf dem Herzen. Und ich finde das die Maxi-Bezeichnung sehr interessant. Er heißt nämlich The Great Aorta Mix. Ja, das ist nette Geschichte und gute Durchdacht. Ich wünsche euch jetzt viel Spaß in den kommenden 2 Stunden und ab geht's mit den 80ern.
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0: Ja, klingt irgendwie nach Stock Aitken Waterman, ja. Ist es aber nicht. Nee, tatsächlich nicht. Das war die Sinitta mit Right Back Where We Started From. Und obwohl ihre vorherigen Hits, wie zum Beispiel Toy Boy war ja erfolgreichster, allesamt von dem Trio Stock Aitken Waterman waren, war eben dieser Song nicht von denen, sondern vom Produzenten Pete Hammond produziert. Und es war übrigens eine Coverversion des gleichnamigen Disco-Klassikers von Maxine Nightingale aus dem Jahr 1975. So, wir springen zum nächsten Song und da haben wir den höchsten Neueinsteiger in dieser Woche, beziehungsweise heute vor 37 Jahren. Und ja, Stock Aitken Waterman ist wieder mit dabei. Und zwar die Donna Summer habe ich hier mit I Don't Wanna Get Hurt. Und habt ihr eigentlich gewusst, dass die typischen Stock Aitken Waterman Sound primär für den europäischen Markt maßgeschneidert wurde? Die Single in den USA deswegen auch nie veröffentlicht worden ist. Und hier war es ein richtiger Kassenschlager. Ja, so ist es halt. Donna Summer, viel Spaß dabei.
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0: Unverkennbar, das war natürlich unsere Sandra mit einer ihrer vielen großen Hits Around My Heart, und auch dieser Song wurde von ihrem ehemaligen Ehemann Michael Cretu produziert, und Michael Cretu ist ja damals mit Samurai ziemlich erfolgreich gewesen. Allerdings mit seinem Projekt Enigma ist er dann weltberühmt geworden. Den Song geschrieben hat übrigens wie viele andere Songs auch von Sandra kein geringerer als Hubert K. Der nächste Song ist eine wunderschöne, erfolgreiche Rockballade des britischen Sängers Joe Cocker. When the Night Comes, wird er gleich zu hören bekommen, und geschrieben wurde die emotionale Powerballade von einer echten Starbesetzung, dem kanadischen Rockstar Bryan Adams, seinem langjährigen Songwriting-Partner Jim Wallance sowie der US-amerikanischen Hitgarantin Diane Warren. Prominente Unterstützung erhielt er sogar durch Bryan Adams, der für die Aufnahme im Studio sogar selbst die Rhythmusgitarre eingespielt hat. Ja, Joe Cocker, When the Night Comes, im Radio-Edit.
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0: Ja, das waren die London Boys und viele werden die vielleicht gar nicht mehr so bekannt sein, aber die waren früher richtig angesagt in den Diskotheken, ja, und ich muss zugeben, ich habe, ich glaube, vier sind Maxi-Singles allein von denen hier im Vinyl neben mir eben im Schrank stehen, wovon auch zwei, glaube ich, überhaupt nicht in die Charts gekommen ist, aber die haben mir einfach gut gefallen. Requiem zum Beispiel war ein Chartbreaker und der ist zwar schon im November 88 rausgekommen, allerdings hat es dann bis Mitte 89 gedauert, bis dann ein richtig großer Erfolg daraus wurde. Vor allen Dingen im britischen Markt hat er damit einen riesen Überraschungshit gelandet und ging dort bis auf Platz 4 der britischen Singlecharts. Also deutlich erfolgreicher noch als hier in Deutschland, obwohl die beiden, die Sänger, das ist nämlich Adam Ephraim und der Dennis Fuller, die beide aus Hamburg gekommen sind. Die wurden dadurch berühmt, dass sie ihren Gesang stets mit akrobatischen, energiegeladenen Breakdance-Choreografien, die zu ihrem Markenzeichen wurden, bekannt wurden. Trotz der schwermütigen Titel The Requiem handelt es sich um einen hochenergetischen Dance-Track und eine leidenschaftliche Liebeserklärung. Und ja, diejenigen, die in der englischen Sprache nicht so mächtig sind, Requiem heißt nichts anderes als Totenmesse. Ja, und irgendwie passte der Song nicht ganz wirklich dazu, aber es ist so, wie es ist und er ist verdammt gut angekommen. So, jetzt gehen wir in eine völlig andere Richtung und sag nur die Fine Young Cannibals. Und einer ihrer größten Hits war Good Thing. Und in den hören wir jetzt. Der war zum Beispiel Nummer 1 in den Billboard Hot 100 und in vielen anderen Ländern auch sehr erfolgreich.
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0: Ach, was ein wunderschöner Song, oder? Simply Red, If You Don't Know Me. Beinau eine weltberühmte Soul-Ballade. Ja, halt von Simply Red. Und das ist übrigens ein Cover gewesen. Das Original kommt nämlich vom Philips Soul-Klassiker Harold Melvin and the Blue Notes aus dem Jahr 1972. Und der Frontman von Simply Red, der Mick Hucknall, der war damals schon ein riesen Fan von diesem Song als 13-Jähriger und wollte diesen Song unbedingt mal produzieren, was er hiermit auch eindrucksvoll hinbekommen hat. Und übrigens hat der Song sogar im Jahr 1990 den Grammy Awards als bester R&B-Song erhalten. Ja, das hat sich auch wirklich gelohnt und absolut verdient. So, jetzt kommen wir zu einer Künstlerin, Cyndi Lauper, die in den 80er Jahren auch sehr bekannt wurde. Girls Just Want to Be Fun war ja ihr erster großer Hit und ich habe hier was ganz anderes, und zwar eine kraftvolle, weltbekannte Synthie-Pop-Rock-Hymne, I Drove All Night. Und der Song war ursprünglich eigentlich für Roy Orbison geschrieben. Und ja, das kam dadurch, dass der den Song bereits 1987 aufgenommen hatte. Er allerdings zwischenzeitlich verstarb und posthum wurde der Song dann 1992 von ihm veröffentlicht. Cyndi Lauper hat dem Stück ein völlig anderes Gewand zugeeignet und der Song kam dann auch 1989 in ihrer Version raus und sie wollte einen Song über weibliche Sehnsucht und sexuelle Dynamik singen, bei dem die Frau die Initiative ergreift und nachts eigenmächtig zum Partner fährt. Huiuiuiuiui. Ist heute eigentlich normal, oder? Naja.
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0: Ja, das war das kanadische Projekt Konka mit I Beg Your Pardon. Und das war so ein klassischer One-Hit Wonder. Und das Original kennen wir natürlich alle von Lynn Anderson. Im Jahr 1970 ursprünglich rausgebracht. I Never Promised You Rose Garden. Und den hat sie auch selbst später noch in einer aufgepeppten Version rausgebracht. Ja, wie gesagt, ein One-Hit-Wonder. Allerdings lief der wirklich wochenlang hoch und runter im Radio und in den Diskotheken. So, jetzt kommen wir zu einer Band namens Camouflage. Und die Gruppe Camouflage, die wurde in Bietigheim-Bissingen gegründet und das ist in Baden-Württemberg, also aus Deutschland kommt die Gruppe und die wurden oft als deutsche Depeche Mode bezeichnet, weil ihr Song so in einer ähnlichen Richtung geht, wie sie ihn singen und wenn euch davon überzeugen wollt, habt ihr jetzt gleich die Gelegenheit, ich habe nämlich den Song Love the Shield jetzt hier für euch auf dem Plattenteller liegen.
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0: Camouflage Lovers Shield. Don Johnson war vor 37 Jahren noch sehr sprunggewaltig. Ja, er ist nämlich der Top-Aufsteiger der Woche gewesen, heute vor 37 Jahren, und hat einen Riesensatz gemacht von 69 auf die 13. Wenn ich richtig gerechnet habe, sind das mal eben satte 56 Plätze nach oben mit seinem Hit Tell It Like It Is.
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0: Ach, immer wieder schön die Stimme von Freddie Mercury zu hören, ne? Das war natürlich Queen mit I Want It All und der Song ist laut Bandbeschluss allen vier Queen-Mitgliedern zugeschrieben worden. Allerdings stammt die Idee im Wesentlichen vom Gitarristen Brian May. May wurde durch seine spätere Ehefrau, die Schauspielerin Anita Dobson, zu dem Song inspiriert. Sie nutzte die prägnante Phrase I want it all, I want it now. Ich will alles und ich will es jetzt. Regelmäßig als persönliches Motto. Für euer persönliches Kopfkino bin ich allerdings jetzt nicht verantwortlich. Deswegen komme ich ganz schnell zum nächsten Titel. Und da ist ein kleines Kuriosum. Ich habe mir eine Maxi-Version eines Titels von Stock Aitken Waterman vorlegen. Das ist meines Erachtens nach die kürzeste Maxi-Version, die ich hier im Schrank stehen habe, aus den 80er Jahren. Die geht nämlich gerade mal 3 Minuten und 52 Sekunden. Das ist tatsächlich trotz alledem eine Maxi-Single, weil die Single selbst geht nur 2:30, ja. Und es ist trotzdem eine schöne Ballade von Jason Donovan. Und ich habe hier für euch, und der war richtig erfolgreich, der Song, Sealed with a Kiss in der, 3 Minuten und 52 langen Maxi-Version.
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0: Die Bengals feierten mit Eternal Flame einen gigantischen weltweiten Schlagerfolg im Jahr 1989 und war in einigen Ländern sogar die meistverkaufte Single des Jahres. Ja, wie ist es eigentlich zu dieser Idee dieser Single gekommen? Es gab zum einen das Autorenteam, das legendäre Hit-Duo Billy Steinberg und Tom Kelly. Die hatten nämlich zum einen die Synagoge in Palm Springs besucht, in der eine ewige Flamme brannte. Als zweites gab es auch die Frontfrau von den Bengals, Susanna Hoffs, und die ist bei einem Besuch von Graceland, dem Anwesen von Elvis Presley, wo eine ewige Flamme im Gedankengarten aufgrund von Regen kurzfristig erloschen war. Und die beiden Erlebnisse hatten diese Song inspiriert dazu, diesen Titel Eternal Flame raufzunehmen. Und wie gesagt, es ist ein wunderschöner Song. Jetzt gehen wir eine völlig andere Richtung zu einer Sängerin, die mit Buffalo Stance bereits einen Erfolg hatte und mit ihrem zweiten Single ja bewiesen hat, dass das nicht nur eine Eintagsfliege war und so ein Stückchen auch schon die 90er Jahre ja mit rausgebracht hat, und zwar ihren Hip-Hop Pop-Hit der schwedischen Künstlerin Nene Cherry Manschalt, und ich finde den Song einfach nur mega.
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0: Express Yourself von Madonna, zweite Single-Auskopplung aus ihrem legendären Studioalbum Like a Prayer. Inhaltlich richtet es sich als kraftvoller Appell direkt an Frauen. Sie sollen sich niemals mit dem Zweitbesten zufrieden geben. Ihre Wünsche, Meinungen und Sehnsüchte offen aussprechen. Express Yourself. Und in Beziehungen Gleichberechtigung einfordern. Mittlerweile ist die Welt in der Hinsicht ja zumindest in vielen Ländern deutlich humaner geworden. Also, das hat durchaus Erfolg gehabt, was in den 80er Jahren noch relativ selten der Fall war. So, die Nummer 2, die hatte ich letzte Sendung schon dabei gehabt, als wir den Jahrgang 1989 beleuchtet hatten am 5.5. Und zwar steht da Roxette mit The Look. Deswegen spiele ich ihn heute nicht. Und die Nummer 1 gibt's natürlich. Und ja, das ist ein bahnbrechender Debüt und Mega-Hit der deutschen Dancefloor Projects Mysterious Art, der Mai 1989 in Dancefloor veröffentlicht wurde. Es geht um keinen geringeren Titel als natürlich Das Omen. Klassiker trifft auf Goethe. Der Track erlangte Kultstatus durch seine düstere, hochdramatisches Intro. Es beginnt mit Donnergrollen und Kirchenglocken, gefolgt von einem gesprochenen Zitat des Teufels Mephisto aus Goethes Drama Faust I. Ich bin der Geist, der stets verneint, und das mit Recht, denn alles, was entsteht, ist wert, dass es zugrunde geht. Hört ihr übrigens auch nur in der Maxi-Version, und die kriegt ihr natürlich gleich nach dem Outro. So, meine Lieben, da sage ich vielen lieben Dank für zahlreiche Einschalten. Ich hoffe, euch hat die Sendung gefallen. War eine Menge geile Tits dabei, wie ich finde. Ich schau mal kurz nach. Nächste Woche haben wir den Jahrgang 1985 auf dem Programm stehen. Und der ist sowas von mega. Ach, ich freue mich schon riesig drauf. Die Charts vom 21.07.1985. 41 Jahre werden die Songs dann alt. Und ich würde mich freuen, wenn ihr wieder mit dabei sein würdet. So, jetzt sage ich nur noch winke winke, bye bye und euch noch einen schönen Dienstagabend. Viel Spaß beim Fußballschauen, heute ist Halbfinale, wenn ihr möchtet. Ansonsten, nächste Woche Dienstag bin ich wieder da und dann wissen wir auch, wer Weltmeister geworden ist. Tschüssi, euer Moderator Bernie. Und jetzt gibt's natürlich noch Mysterious Art mit Das Omen.
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Mit was ist es wieder soweit? Ganz klar, Music Just for Fun, und das ganze Dienstagabend live. Es sei denn, es ist Samstag, dann hört ihr jetzt die Wiederholung. Aber das ist ja auch nicht so schlimm. Einen wunderschönen guten Abend an alle, die schon eingeschaltet haben, an alle Stationen, die dabei sind. Das Ganze geht heute Abend von meiner Seite aus bis 22 Uhr. Aus dem hohen Norden, aus der Nähe von Hamburg, aus Winsen an der Luhe, sagt einen wunderschönen guten Abend der Heiko.

Was haben wir heute Abend im Programm? Letzte Woche hatten wir so ein bisschen die Italo-Schiene, New Generation und auch die Klassiker. Heute Abend sind wir überwiegend in den 90ern wieder unterwegs. Vom normalen Airplay bis zu Club-Hits vom Allerfeinsten, Eurodance und wie es alles heißt. Lasst euch einfach überraschen. Und ich habe gesehen, ein 2000er von 2002 ist mir da auch noch durchgerutscht. Aber ganz egal, den hauen wir mit raus.

Ja, das Intro, schönes Ding, vorne mit Cardenia aus dem Jahre 1993. Das erste Cover von Trans X, Living on Video.

kommen auch schon die ersten Nachrichten ein. Ja, sage mal, ist es schon wieder Dienstag? Jupp, ist es schon wieder, glaube ich. Schöne Grüße. Fangen wir heute Abend mal mit dem Süden an. Schöne Grüße ins Illertal. Schöne Grüße nach Franken, nach Ansbach. Falls er zuhört, weiß ich nicht. Schöne Grüße ins Krankenhaus an den Andreas. Gute Besserung. Schöne Grüße nach Göttingen. Unser Klaus liegt auch flach mit Grippe, habe ich heute gelesen. Ansonsten kann ich nur sagen, schöne Grüße in meine Nachbarschaft. An den Thomas hier nach Winsen. Grüße nach Cuxhaven, nach Dithmarschen, nach Bad Oldesloe und wo ihr nicht überall sitzt. Genau, Stralsund hätte ich fast vergessen.

0: ach was, was, lassen wir es mal auslaufen heute, egal. Brechen das Intro nicht mittendrin ab, nein. Irgendwie macht das Ding gute Laune, finde ich. Cardinia 1993, Living on Video. So, womit starten wir heute Abend? Genau, In the Blood, 1990 kam das Album raus von denen. Und sie haben so einige schöne Airplay-Dinger gehabt, wo man auch wunderbar Mumienschieben machen könnte, wenn man wollte. Also so ein bisschen dann Classic Fox tanzen. Aber egal, hier ist Musik von London Beat 1990. I've been thinking about you.
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Ja, man mag es fast nicht glauben, aber auch das Ding ist ein 90er. Vagabond Heart hieß das oder heißt das Album The Rhythm of My Heart. Rod Stewart. Richtig schönes Ding. Und ich bin ja im Hintergrund auch noch so in so ein paar WhatsApp-Gruppen drin und ich lese da gerade letzten Dienstag das letzte Mal Alkohol getrunken. Also Mädel, ich glaube also wirklich, deine Leber denkt doch schon, sie ist transplantiert worden, oder? War da jetzt 1990. Jive Bunny and the Master Mixes. Swing.

Swing the Mood, Jive Bunny and the Master Mixes aus dem Jahre 1990. Schönes Cover, schönes Remake. Ich find's eigentlich ganz nice, das Ding. Und was soll ich sagen, 1991 ist nicht weit weg und jetzt kommt Musik aus Schweden und ich verspreche euch eins, es ist nicht ABBA. Hello, you fool, I love you. Es ist Roxette, Joyride hieß auch das Album, genau wie der Track hier.

Musik aus Stockholm. Musik aus Schweden. Roxette, The Joyride. Veröffentlicht am 27. Februar 1991. So, weiter geht's. Wir machen ein Musik-Doppelpack, hätte ich fast gesagt. Zwei Hits am Stück, 1994 und 1995. Soweit sind wir schon. Das eine haben wir. Scatman's World hieß auch das Album, genau wie das Ding, was ich jetzt spiele. Scatman John, ganz genau. Und danach haben wir 1995 Right Type of Mood, das Ganze hier vorne mit Herbie. Scatman's World. Wie es danach weitergeht, erzähle ich euch dann. Dienstagabend Music Just zu fahren. Ich bin der Heiko. Und sage einen wunderschönen guten Abend.

Ebenfalls Musik aus Schweden, aus dem Album Fingers 1995, Musik von Herbie, The Right Type of Mood. Und das Ding wurde 1996 von den Swedish Dance Music Awards als bester schwedischer Dance Track nominiert. Ob er jetzt gewonnen hat oder nicht, kann ich nicht genau sagen. Wir gehen auf jeden Fall rüber nach Großbritannien. Musik aus dem September 1993. Das ist Musik von den Pet Shop Boys.

0: Auch dieser Titel ist ein Cover. Das Original kommt von den Village People aus dem Jahre 1979. Und hieß natürlich genauso Go West. Das Ganze ein Remake aus dem Jahre 1993 von den Pet Shop Boys aus Großbritannien. Was soll ich dazu sagen? Wir haben ein paar Verbrauchertipps jetzt, falls ihr zu den Glücklichen gehört, die hören dürfen. Und dann geht's weiter mit Musik aus Amerika, mit Musik von Bon Jovi.
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0: Genau, und das bin ich. Keep the Face heißt das Album aus dem Jahre 1992. Ich glaube, ich muss da nicht groß irgendwas zu sagen, ne? John Bon Jovi. Januar 1993. Als zweite Single-Auskopplung des Albums Keep the Face ist es erschienen. Richtig schönes Ding. Holt die Feuerzeuge raus, hier ist The Bed of Roses.

So, das Ding pflastert gleich richtig rein dahinter aus dem Album Dangerous 1991, Musik von Michael Jackson. The King of Flop, Pop. Ganz genau, hier ist er, Black or White.

Black or White, Michael Jackson 1991. Genau 5 Jahre später, im Jahr 1996, kam die nächste Scheibe raus. Ja, auch er kann sowas, was ein bisschen peppiger ist, auf jeden Fall Mr. Phil Collins. Kennt jeder vom Hören auf jeden Fall. Dance into the Light heißt die Scheibe, so heißt auch das Album. 1996. Viel Spaß, hier ist Phil Collins.

Philip David Charles Collins. Am 30. Januar 1951 in Chiswick in London, in Großbritannien geboren. Dancing to the Light, lass uns ins Licht tanzen. 1996. Aus aktuellen Anlass haben wir noch mal ein paar Verkehrsnachrichten hier heute Abend für euch. Wer noch in Hamburg unterwegs ist, A255 über die Elbbrücken, starteinwärts. Da ist so ein kleines Ding, wo Hamburger Dom steht. Ja, da gibt's kostenlose Fotos, kann ich nur sagen. 1991, Simply the Best, hier ist Tina Turner.

0: 1000 und, na, wann waren das noch? Genau, 23 in der Schweiz, leider von uns gegangen. Ein Riesenhit wäre von ihr damals, genau wie die anderen Typical Male und was sie nicht alles in den Charts hatte. Aber was machen wir jetzt? Ein ganz kleines Problem. Wir haben nämlich genau jetzt 21 Uhr und starten damit.
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0: Genau, in die zweite Stunde.

0: 22 Wochen waren sie damit bei uns in Deutschland in den Charts. Bis oben hoch auf Platz 1, die Spice Girls. 1996, Wannabe heißt das Ding, ganz genau.
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Also ich sag mal so, jeder, der dieses Intro jetzt nicht laut gehört hat und keine Gänsehaut gekriegt hat, mit dem stimmt irgendwas nicht. Musik von Robert Miles. Im November 1969 in der Schweiz geboren und 2017 auf Ibiza in Spanien leider von uns gegangen. Er hat das Ding so kreiert, dass es einen neuen Namen bekommen hat. Jedenfalls dieser Musikstil Dream House. Aus dem Album Dreamland 1996, Musik von Robert Miles. Kinder, Kinder, Kinder. Wer kennt es nicht? Tja, Kinder, was soll ich sagen? Auf geht's, hier ist dann... Genau, Children!

7 Minuten und 2 Sekunden die Maxi-Version Robert Miles Children. Aus dem Jahre 1996. Wir schwenken jetzt rüber nach Großbritannien. 14 Wochen war er mit diesem Track in den Charts, in den Top 10, aber er hat nie Platz 1 erreicht. Von wem rede ich ganz genau? Guru Josh.

Guru Josh mit bürgerlichen Namen hieß er Paul Walden. Er ist auf der Kanalinsel Jersey im Jahre 1964 geboren und ebenfalls 2015 schon auf Ibiza in Spanien von uns gegangen. Guru Josh! Wie gesagt, er war nie Platz 1, aber ich kann mir jetzt auch erklären, wo diese ganzen Höhen aus den Synthis herkommen. Er war nämlich ausgebildeter Zahnarzt und ich glaube, wenn man sowas richtig laut hört auf dem Kopfhörer, da klappern die Kronen, aber vom Allerfeinsten, ganz genau. Guru Josh Infinity. Wir bleiben noch im Jahr 1996. Musik von Gina G.

Wirklich heißt sie Gina Mary Grainer. Oder Gardiner, wie auch immer man das ausspricht, egal. August 1970 in Brisbane in Queensland, Australien ist sie geboren. Und ich glaube auch die Scheibe aus den 90ern kennt noch jeder.

Das Ganze aus dem Eurovision Song Contest 1996, wo sie für England angetreten ist. Damit just a little bit. Auf geht's!

Tja, da lese ich gerade in der einen Gruppe, Tabak soll bis 2030 wesentlich teurer werden. Naja, das andere Zeug kostet immer noch 10 Euro. Schöne Grüße dahin. Und ich bin mir nicht sicher, ob das nicht auch gleich mit teurer wird.

was soll ich sagen, rauchen wir da drauf erstmal ein, nicht wahr? Just a little bit. Gina G, just a little bit. Dienstagabend, Stunde 2, Music Just for Fun live. Ich liebe es ja, solche Instrumentalstücke zuzulabern, ne? Schöne Grüße an die DJs, die im Hintergrund zuhören.

damit schöne Grüße Richtung Hannover, Richtung Lohne. Und nein, Uwe, ich werde die Uhrzeit nicht ansagen. Ich kann nur eins sagen, es ist 140 Minuten nach Start. Ganz genau. Auf die Sekunden ist ja nun egal. So, weiter geht's mit einem Doppelpack mit zwei Tracks am Stück von Felix aus dem Jahre 1992 und... Womit hören wir dann auf? Aus dem Jahre 95 mit Musik von Captain Hollywood. Ganz genau. Nummer 1 heißt das Album, 1992 erschienen, Felix. Musik aus Großbritannien, Francis White Wright. Ja, genau, in Essex geboren. So heißt er, Felix. Don't You Want Me, danach gibt's Flying High, genau. Fünf Minuten 40 und 6 Minuten 38. Viel Spaß dabei.

0: Captain Hollywood. Musik aus Deutschland. 1995 erschien das Album Animals or Human. Sind wir Tiere oder Menschen? Ja, das frage ich mich manchmal heute immer noch. Flying High, Captain Hollywood, und wir machen weiter mit Verbrauchertipps und danach gehen wir wieder ein bisschen zurück, Anfang in die 90er.
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0: Das ist Musik aus Belgien. Pump Up the Jam, das Album 1990 erschienen. Musik von Technotronic. Pump Up, auf geht's.
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Pump up the jam, oder wie die deutsche Version von Werner Wichtig damals hieß, pump up das Bier, ganz genau. Damit gehen schöne Grüße raus in die Nachbarschaft, Luftlinie maximal 2 Kilometer weg hier von mir. Schöne Grüße in Nigeria, Tri, Donnerstagabend hört ihr ihn wieder live. Das heißt die Retro-Charts mit meinem Nachbarn Thomas Flegel hier. Papa the Jam, das Album 1990, Technotronic, Musik aus Belgien. Ich weiß gar nicht, welches Jahr ist eigentlich dran, Thomas, dieses Jahr, diese Woche. 65, glaube ich, ne? Aber ganz egal, wir gehen ein bisschen nördlicher. Achso, ich muss ja gleich noch auf den Knopf drücken. Genau, ein bisschen nördlicher als Belgien kommen die Niederlande. Also, ne, dreimal durch die Prüfung kriegst du ein gelbes Nummernschild. Wir gehen nach Holland. Hier ist 24/7, genau. 1990. Street Moves heißt das Album. Die erste wirkliche Scheibe für den Durchbruch. 24/7. Hier ist I Can Stand.

Ladies and Gentlemen, Musik aus den Niederlanden, 1990. Wo ich zu Anfang schon sagte, ist mir ein 2000er dazwischen gerutscht. Und den spiele ich jetzt auch, weil ich finde das Ding persönlich eigentlich recht geil. Das kommt ebenfalls aus den Niederlanden, Charlie Lownoise und Frankie Tunes. Die beiden begründeten damals Starsplash, genau. Und das Ding heißt Rainbow to the Sky, 2002 erschienen auf dem Album Here We Go Again. 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

Da werden Erinnerungen wach, da war ich noch selber live auf der Bühne und hab live gemixt, ja. I wanna see the rainbow. Oh nein, das hat nichts mit Kuhglocke zu tun. Das war was anderes. Star Splash, Rainbow in the Sky.

0: 2002, Here We Go Again heißt das Album. Star Splash, Rainbow in the Sky. Und mir sitzt ein bisschen die Zeit im Nacken. Punkt 22 Uhr wird der Server getrennt. Bis dahin muss ich fertig sein, ja. Oder falls ihr jetzt die Wiederholung hört, Punkt 20 Uhr, ganz genau. Samstagabend, nicht vergessen, 18 Uhr, ihr wisst Bescheid, ja. Notbremse, genau jetzt. Und das richtig. Und wir müssen so ein bisschen die Tempo runterkriegen. Und sonst hat mein Nachfolger um 22 Uhr, wer auch immer das sein mag, arge Probleme. Ganz genau. Bat out of hell. Back into hell.
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0: die erste Nummer 1 Single von Meatloaf.
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0: In Großbritannien und in USA.
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0: Gleich ebenso die erfolgreichste Single von ihm, Meatloaf, Do Anything.

I'd do anything for love. Riesenscheibe von Meatloaf. Aber was soll ich sagen? Das war schon wieder nahezu für heute Abend mit Music Just for Fun. Wir haben es kurz vor Ende. Und natürlich entlasse ich euch nicht ohne einen letzten Titel aus dem heutigen Abend. Ich sag danke, danke fürs Zuhören. Danke fürs Buchen der Sendung. Samstagabend ab 18 Uhr gibt's die Wiederholung. Wo wisst ihr ganz genau? Was gibt's heute Abend noch auf die Ohren? Der Nightliner hat noch Urlaub. Bei mir auf Lure Radio und überall anders im Netzwerk gibt es noch den Nachtexpress live aus Bremen. Da kann ich euch morgen Abend auch noch das Bergfest ab 20 Uhr ans Herz legen. Live aus dem fernen Ausland, aus Franken, glaube ich zu wissen. Ich bin mir aber nicht sicher. Wie schon erwähnt, Donnerstagabend ab 20 Uhr mein Nachbar hier aus der Geriatrie mit den Retro-Charts, der Thomas Flegel. Und ich bin der Meinung, dieses Jahr ist 1965 dran, bin mir aber nicht ganz sicher. Ansonsten schaut einfach in die Sendepläne eurer entsprechenden Lieblingsradios, wo ihr am Lauschen seid. Da findet ihr garantiert irgendwas. Freitagabend ab 18 Uhr gibt's das Wochenende mit der Sabine. Ja, Samstagmorgen, moin moin, was es da nicht alles gibt. Und Montagabend die Chartbreaker, die 80er mit dem Jack aus Frankfurt. Und Dienstagabend bin ich dann schon wieder für euch live da. Ich sag schon mal tschüss und bye bye. Bis nächste Woche. Und was gibt es jetzt noch auf die Ohren als letzte Scheibe? Ganz genau. Musik aus dem Jahre 1991. I'm Your Baby Tonight heißt das Album. Die vierte Single-Auskopplung aus ihrem dritten Album, I'm Your Baby Tonight. Musik von Whitney Houston.